0: Wo ist mein Leben alles noch vom Regen?
1: Heute vom Regen?
0: Yes, we're helping out with traffic.